Spirito tuo.

Lesung aus der Apostelgeschichte. In meinem ersten Bericht, Theophilus, habe ich alles erzählt, was Jesus von Anfang an getan und gelehrt hat, bis zu dem Tage, da er aufgenommen ward in den Himmel, nachdem er den Apostel, die er auserwählt durch den Heiligen Geist, seine Aufträge erteilt hatte. Ihnen hat er auch nach seinem Leiden viele Beweise dafür gegeben, dass er lebe, da er ihnen 40 Tage hindurch erschien und vom Reiche Gottes redete. Während er mit ihnen aß, befahl er ihnen, von Jerusalem nicht wegzugehen, sondern auf den zu warten, den der Vater verheißen. Von ihm sprach er: Habt ihr aus meinem Munde gehört? Johannes hat nur mit Wasser getauft, ihr aber sollt in wenigen Tagen mit dem Heiligen Geiste getauft werden. Da fragten ihn die Versammelten: Herr, wirst du in dieser Zeit das Reich Israel wiederherstellen? Er antwortete ihnen: Es steht euch nicht zu, die Zeit oder Stunde zu wissen, die der Vater in seiner Macht festgesetzt hat. Doch werdet ihr die Kraft des Heiligen Geistes empfangen, der auf euch herabkommt, und ihr werdet dann meine Zeugen sein in Jerusalem, in ganz Judäa, Samaria und bis an die Grenzen der Erde. Nach diesen Worten ward er vor ihren Augen emporgehoben, und eine Wolke entzog ihn ihren Blicken. Während sie ihm nachschauten, wie er in den Himmel fuhr, siehe, da standen zwei Männer bei ihnen in weißen Gewändern und sprachen: Ihr Männer von Galiläa, was steht ihr da und schaut zum Himmel? Dieser Jesus, der von euch hinweg in den Himmel aufgenommen wurde, der wird so wiederkommen, wie ihr ihn zum Himmel habt auffahren sehen. Soweit die Worte der heiligen Lesung. Aus dem heiligen Evangelium nach Markus. In jener Zeit, als die 11 Jünger zu Tische saßen, erschien ihnen Jesus.
Er rügte ihren Unglauben und ihre Herzenshärte, da sie denen nicht geglaubt, die ihn nach seiner Auferstehung gesehen hatten. Dann sprach er zu ihnen: Geht hin in alle Welt und predigt das Evangelium allen Geschöpfen. Wer glaubt und sich taufen lässt, wird selig werden. Wer nicht glaubt, der wird verdammt werden. Denen aber, die glauben, werden diese Wunderzeichen folgen. In meinem Namen werden sie Teufel austreiben, in euren Sprachen reden, Schlangen aufheben, und wenn sie etwas Tödliches trinken, wird es ihnen nicht schaden. Kranken werden sie die Hände auflegen, und sie werden gesund werden. Nachdem der Herr Jesus mit ihnen geredet hatte, wurde er in den Himmel aufgenommen und sitzt nun aus der Rechten Gottes. Sie aber gingen hin und predigten überall. Und der Herr wirkte mit ihnen und bekräftigte ihr Wort durch Wunder. Durch die Worte des Heiligen Evangeliums mögen getilgt werden unsere Sünden.

Im Namen des Vaters und des Sohnes und des Heiligen Geistes. Amen. Concede omnipotens Deus ut mente in celestibus habitemus. Allmächtiger Gott, gib uns, dass wir im Geiste im Himmel wohnen. Liebe Patroder, liebe Mitbrüder, liebe Gläubige, diese Worte bilden die Hauptbitte des heutigen Messformulars. Genau um diese besondere Gnade bittet die Kirche Gott heute für uns, dass wir im Geiste bereits im Himmel wohnen. Was bedeutet das? Was versteht die Kirche unter im Geiste im Himmel wohnen? Unser Geist ist nämlich mit zwei wesentlichen Vermögen ausgestattet, dem Verstand und dem Willen. Die Kirche wünscht also, dass wir bereits im Himmel wohnen, durch Verstand und Willen. Das ist die Gnade, die sie uns an diesem Tag erlangen möchte. Aber worin besteht das genau? Wie wohnt man im Himmel durch Verstand und Willen? Und warum gerade diese Gnade? Das wollen wir heute betrachten. Beginnen wir mit dem Verstand. Mit dem Verstand im Himmel zu wohnen, bedeutet, im Bewusstsein Gottes zu leben. Ja, der Verstand, der im Himmel wohnt, schaut Gott. Die himmlischen Wesen, die Engel und die Heiligen schauen Gott. Der Verstand ist also im Himmel in der Anschauung des Vaters. Unser Herr Jesus Christus als Mensch wohnte bereits auf Erden durch seinen Verstand im Himmel. Denn er besaß schon hier auf Erden diese selige Anschauung. Sein menschlicher Verstand schaute also ständig Gott, seinen Vater, und erkannte alles in Bezug auf Gott. Mit anderen Worten, er erblickte seinen Vater überall und in allem. Im heiligen Josef zum Beispiel, seinem Nährvater, erblickte er den ewigen Vater, der sein ganzes Wissen an seinen Sohn übermittelte. Im Antlitz der unbefleckten Maria erblickte er die Schönheit und Herrlichkeit Gottes wieder gespiegelt. So auch in allen den Werken der Schöpfung, vom kleinsten Sandkorn bis zur höchsten Wolke. Selbst in Kaiphas, selbst in Pilatus sah er seinen Vater. Sie besaßen nämlich eine anerkannte Autorität, und diese Autorität wurde ihnen vom Vater des Himmels verliehen. Denn jede Autorität kommt von Gott. Und wie verhält es sich dann mit uns, die wir noch nicht die selige Schau besitzen? Die Frage wurde schon vom Apostel Philippus an Jesus gestellt. Herr, zeig uns den Vater, sagte Philippus zu Jesus. Wie wir hatte er noch nichts verstanden. Weswegen Jesus erläuterte, wer mich sieht, sieht den Vater. Wer Jesus sieht, sieht Gott den Vater. Es genügt also für uns, alles in Bezug zu unserem Herrn Jesus zu sehen. Absolut alles. In den neuen Erkenntnissen, die wir gewinnen, erkennen wir Jesus, die Wahrheit. In den Beleidigungen, den Leiden, den Prüfungen des Alltags sehen wir Jesus, die Gerechtigkeit. Im kleinen Tierchen, das sich auf unsere Hand setzt, die Schöpfermacht Jesu, seine Vorsehung. Im Stück Brot, das wir essen, Jesus in der Eucharistie. Kurz gesagt, Jesus, unser Gott, bleibt nicht länger ein Name aus dem Katechismus. Die Himmelfahrt bleibt kein gnadenloses Ereignis der Heilsgeschichte, sondern die Erkenntnis Jesu durchdringt unser Bewusstsein. Der Glaube an Jesus Christus ist nicht mehr ein Bekenntnis, das man rezitiert,
Der Glaube wird zum Geist, der jeden Augenblick belebt. Das ist der übernatürliche Blick. Und das ist der Geist des Glaubens. Unser Geist wäre jedoch wie verstümmelt, wenn nur der Verstand betroffen wäre. Der Wille muss ihm folgen. Aber was tut der Wille dann im Himmel? Was wollen die Engel und die Heiligen? Sie können nichts anderes wollen als Gott. Bei ihm zu bleiben, ihn ewig zu betrachten und ihm diesen Wunsch unaufhörlich zu bekunden. Mit dem Willen im Himmel zu wohnen, bedeutet also, in Gottes Gegenwart immer zu sein. Die allerseligste Jungfrau Maria wohnte schon vor der Menschwerdung durch ihren Willen im Himmel. Denn hier auf Erden hatte sie nur ein einziges Verlangen: Gott. Die Herrlichkeit Gottes, die Gerechtigkeit, die Gott zuteil wird, die Offenbarung seiner Barmherzigkeit, mit einem Wort, die Gegenwart Gottes unter uns. So wollte und begehrte sie nur das, was Gott selbst wollte, unter uns zu sein. Was war nun die Folge ihres Verlangens? Die Menschwerdung des ewigen Sohnes in ihrem Schoß. Was bedeutet das? Es bedeutet, dass Gott sich ihr gegenwärtig gemacht hat. Die bloße Tatsache, das zu wollen, was Gott will, macht Gott gegenwärtig. Wahrhaft gegenwärtig. Denn letztendlich sind Gott und sein Wille eins. Unser Herr lehrt dies in ähnlichen Worten, wenn er sagt: Wer meinen Willen tut, der bleibt in der Liebe des Vaters, bleibt in meinem Vater, ist in der Gegenwart des Vaters, ist also geistig bereits im Himmel. Und das ist der Ausdruck eines großen Verlangens nach Gott. Der Wille, der im Himmel wohnt, harrt in seinem Verlangen nach Gott aus, drückt dieses Verlangen ständig aus. Durch den Verstand leben wir im Bewusstsein Gottes. Durch den Willen leben wir in seiner Gegenwart. Da sind der Geist des Glaubens und das große Verlangen. Genau darum bittet die Kirche für uns an diesem Fest der Himmelfahrt. Aber warum? Warum das? Die Antwort liegt wieder einmal in unserem Herrn Jesus Christus, dem Sohn Gottes. Er ist die Antwort auf diese Frage. Denn er ist der Sohn des Vaters. Der Sohn des Vaters. Nun ist der Sohn aber seiner Natur nach als Sohn zum Vater. Und wir, die wir seinen mystischen Leib, die Kirche, bilden, sind von Natur aus zum Sohn. Die Kirche ist zum Sohn. Die Erlösten sind zum Sohn. Es geht um unser Wesen selbst, mit ihm vereint zu sein. Das heißt, bewusst und in seiner Gegenwart zu leben. Zwei Mittel sind unerlässlich, damit die erbetene Gnade in uns wirksam wird. Erstens müssen wir ein echtes eucharistisches Leben führen. In der heiligen Eucharistie sind wir uns der Gegenwart Gottes bewusst. Das ist der Höhepunkt dieses Programms. Je näher wir mit Jesus in der Hostie leben, desto reichlicher wird diese Gnade in unseren Seelen strömen. Das geschieht natürlich am besten durch die sakramentale Kommunion. Diese muss jedoch durch zahlreiche geistliche Kommunionen vorbereitet werden. Durch diese geistlichen Kommunionen erinnern wir uns an das Verlangen Jesu, sich uns zu schenken. Im Gegenzug bringen wir ihm unser Verlangen zum Ausdruck, ihn zu besitzen, ihn bei uns zu haben. Und er wird in unsere Herzen kommen.
Er wird uns schon so viele Gnade schenken, wie durch eine sakramentale Kommunion in unsere Herzen kommen. Er wird uns schon so viele Gnade schenken, wie durch eine sakramentale

Geist des Glaubens leben, lasst uns inbrüstig danach verlangen. Lasst uns unsere Kommunion häufig erneuern, zumindest geistig, und bitten wir Gott, durch seinen Geist bereits im Himmel zu wohnen. Im Namen des Vaters und des Sohnes und des Heiligen Geistes. Amen. Gelobt sei Jesus Christus.

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0: Im Namen des Vaters und des Sohnes und des Heiligen Geistes. Amen. Ich glaube an Gott,
1: den allmächtigen Vater, Schöpfer des Himmels und der Erde, und an Jesus Christus, seinen eingeborenen Sohn, unseren Herrn, der empfangen ist vom Heiligen Geist, geboren aus Maria, der Jungfrau, gelitten unter Pontius Pilatus, gekreuzigt, gestorben und begraben, abgestiegen zu der Hölle, am dritten Tage wieder aufgestanden von den Toten, aufgefahren in den Himmel, sitze zur Rechten Gottes des allmächtigen Vaters, von dannen erkommen wird zu richten die Lebendigen und die Toten. Ich glaube an den Heiligen Geist, die heilige katholische Kirche, Gemeinschaft der Heiligen, Nachlass der Sünden, Auferstehung des Fleisches und das ewige Leben. Amen.
0: Vater unser, der du bist im Himmel, geheiligt werde dein Name. Zu uns komme dein Reich, dein Wille geschehe, wie im Himmel als auch auf Erden.
1: Unser tägliches Brot gib uns heute und vergib uns unsere Schuld, wie auch wir vergeben unseren Schuldigern. Und führe uns nicht in Versuchung, sondern erlöse uns von dem Übel.
0: Gegrüßet seist du, Maria, voll der Gnade, der Herr ist mit dir. Du bist gebenedeit unter den Weibern, und gebenedeit ist die Frucht deines Leibes, Jesus, der in uns den Glauben vermehren.
1: Heilige Maria, Mutter Gottes, bitte für uns Sünder, jetzt und in der Stunde unseres Todes. Amen.
0: Gegrüßet seist du, Maria, voll der Gnade, der Herr ist mit dir. Du bist gebenedeit unter den Weibern, und gebenedeit ist die Frucht deines Leibes, Jesus, der in uns die Hoffnung stärkt.
1: Heilige Maria, Mutter Gottes, bitte für uns Sünder, jetzt und in der Stunde unseres Todes. Amen.
0: Gegrüßet seist du, Maria, voll der Gnade, der Herr ist mit dir. Du bist gebenedeit unter den Weibern, und gebenedeit ist die Frucht deines Leibes, Jesus, der in uns die Liebe entzündet.
1: Heilige Maria, Mutter Gottes, bitte für uns Sünder, jetzt und in der Stunde unseres Todes. Amen.
0: Ehre sei dem Vater und dem Sohn und dem Heiligen Geist.
1: Wie es war am Anfang, so auch jetzt und alle Zeit und die Ewigkeit. Amen.
0: Vater unser, der du bist im Himmel, geheiligt werde dein Name. Zu uns komme dein Reich. Dein Wille geschehe wie im Himmel, als auch auf Erden.
1: Unser tägliches Brot gib uns heute und vergib uns unsere Schuld, wie auch wir vergeben unseren Schuldigern. Und führe uns nicht in Versuchung, sondern erlöse uns von dem Übel. Amen.
0: Gegrüßet seist du, Maria, voll der Gnade, der Herr ist mit dir. Du bist gebenedeit unter den Weibern, und gebenedeit ist die Frucht deines Leibes, Jesus, der für uns Blut geschwitzt hat.
1: Heilige Maria, Mutter Gottes, bitte für uns Sünder, jetzt und in der Stunde unseres Todes. Amen.
0: Gegrüßet seist du, Maria, voll der Gnade, der Herr ist mit dir. Du bist gebenedeit unter den Weibern, und gebenedeit ist die Frucht deines Leibes, Jesus, der für uns Blut geschwitzt hat.
1: Heilige Maria, Mutter Gottes, bitte für uns Sünder, jetzt und in der Stunde unseres Todes. Amen.
0: Gegrüßet seist du, Maria, voll der Gnade, der Herr ist mit dir. Du bist gebenedeit unter den Weibern, und gebenedeit ist die Frucht deines Leibes, Jesus, der für uns Blut geschwitzt hat.
1: Heilige Maria, Mutter Gottes, bitte für uns Sünder, jetzt und in der Stunde unseres Todes. Amen.
0: Gegrüßet seist du, Maria, voll der Gnade, der Herr ist mit dir. Du bist gebenedeit unter den Weibern, und gebenedeit ist die Frucht deines Leibes, Jesus, der für uns Blut geschwitzt hat.
1: Heilige Maria, Mutter Gottes, bitte für uns Sünder, jetzt und in der Stunde unseres Todes. Amen.
0: Gegrüßet seist du, Maria, voll der Gnade, der Herr ist mit dir. Du bist gebenedeit unter den Weibern, und gebenedeit ist die Frucht deines Leibes, Jesus, der für uns Blut geschwitzt hat.
1: Heilige Maria, Mutter Gottes, bitte für uns Sünder, jetzt und in der Stunde unseres Todes. Amen.
0: Gegrüßet seist du, Maria, voll der Gnade, der Herr ist mit dir. Du bist gebenedeit unter den Weibern, und gebenedeit ist die Frucht deines Leibes, Jesus, der für uns Blut geschwitzt hat.
1: Heilige Maria, Mutter Gottes, bitte für uns Sünder, jetzt und in der Stunde unseres Todes. Amen.
0: Gegrüßet seist du, Maria, voll der Gnade, der Herr ist mit dir. Du bist gebenedeit unter den Weibern, und gebenedeit ist die Frucht deines Leibes, Jesus, der für uns Blut geschwitzt hat.
1: Heilige Maria, Mutter Gottes, bitte für uns Sünder, jetzt und in der Stunde unseres Todes. Amen.
0: Gegrüßet seist du, Maria, voll der Gnade, der Herr ist mit dir. Du bist gebenedeit unter den Weibern, und gebenedeit ist die Frucht deines Leibes, Jesus, der für uns Blut geschwitzt hat.
1: Heilige Maria, Mutter Gottes, bitte für uns Sünder, jetzt und in der Stunde unseres Todes. Amen.
0: Gegrüßet seist du, Maria, voll der Gnade, der Herr ist mit dir. Du bist gebenedeit unter den Weibern und gebenedeit ist die Frucht deines Leibes, Jesus, der für uns Blut geschwitzt hat.
1: Heilige Maria, Mutter Gottes, bitte für uns Sünder, jetzt und in der Stunde unseres Todes. Amen.
0: Gegrüßet seist du, Maria, voll der Gnade, der Herr ist mit dir. Du bist gebenedeit unter den Weibern und gebenedeit ist die Frucht deines Leibes, Jesus, der für uns Blut geschwitzt hat.
1: Heilige Maria, Mutter Gottes, bitte für uns Sünder, jetzt und in der Stunde unseres Todes. Amen.
0: Ehre sei dem Vater und dem Sohn und dem Heiligen Geist.
1: Wie es war am Anfang, so auch jetzt und alle Zeit und die Ewigkeit. Amen.
0: O mein Jesus,
1: verzeih uns unsere Sünden, bewahre uns vor dem Feuer der Hölle, führe alle Seelen in den Himmel, besonders jene, die deiner Barmherzigkeit am meisten bedürfen.
2: Vater unser, der du bist im Himmel, geheiligt werde dein Name, zu uns komme dein Reich, dein Wille geschehe wie im Himmel, also auch auf Erden.
1: Unser tägliches Brot gib uns heute und vergib uns unsere Schuld, wie auch wir vergeben unseren Schuldigern. Und führe uns nicht in Versuchung, sondern erlöse uns von dem Übel. Amen.
2: Gegrüßet seist du, Maria, voll der Gnade, der Herr ist mit dir. Du bist gebenedeit unter den Weibern und gebenedeit ist die Frucht deines Leibes, Jesus, der für uns gegeißelt worden ist.
1: Heilige Maria, Mutter Gottes, bitte für uns Sünder, jetzt und in der Stunde unseres Todes. Amen.
2: Gegrüßet seist du, Maria, voll der Gnade, der Herr ist mit dir. Du bist gebenedeit unter den Weibern und gebenedeit ist die Frucht deines Leibes, Jesus, der für uns gegeißelt worden ist.
1: Heilige Maria, Mutter Gottes, bitte für uns Sünder, jetzt und in der Stunde unseres Todes. Amen.
2: Gegrüßet seist du, Maria, voll der Gnade, der Herr ist mit dir. Du bist gebenedeit unter den Weibern und gebenedeit ist die Frucht deines Leibes, Jesus, der für uns gegeißelt worden ist.
1: Heilige Maria, Mutter Gottes, bitte für uns Sünder, jetzt und in der Stunde unseres Todes. Amen.
2: Gegrüßet seist du, Maria, voll der Gnade, der Herr ist mit dir. Du bist gebenedeit unter den Weibern und gebenedeit ist die Frucht deines Leibes, Jesus, der für uns gegeißelt worden ist.
1: Heilige Maria, Mutter Gottes, bitte für uns Sünder, jetzt und in der Stunde unseres Todes. Amen.
2: Gegrüßet seist du, Maria, voll der Gnade, der Herr ist mit dir. Du bist gebenedeit unter den Weibern und gebenedeit ist die Frucht deines Leibes, Jesus, der für uns gegeißelt worden ist.
1: Heilige Maria, Mutter Gottes, bitte für uns Sünder, jetzt und in der Stunde unseres Todes. Amen.
2: Gegrüßet seist du, Maria, voll der Gnade, der Herr ist mit dir. Du bist gebenedeit unter den Weibern und gebenedeit ist die Frucht deines Leibes, Jesus, der für uns gegeißelt worden ist.
1: Heilige Maria, Mutter Gottes, bitte für uns Sünder, jetzt und in der Stunde unseres Todes. Amen.
2: Gegrüßet seist du, Maria, voll der Gnade, der Herr ist mit dir. Du bist gebenedeit unter den Weibern und gebenedeit ist die Frucht deines Leibes, Jesus, der für uns gegeißelt worden ist.
1: Heilige Maria, Mutter Gottes, bitte für uns Sünder, jetzt und in der Stunde unseres Todes. Amen.
2: Gegrüßet seist du, Maria, voll der Gnade, der Herr ist mit dir. Du bist gebenedeit unter den Weibern und gebenedeit ist die Frucht deines Leibes, Jesus, der für uns gegeißelt worden ist.
1: Heilige Maria, Mutter Gottes, bitte für uns Sünder, jetzt und in der Stunde unseres Todes. Amen.
2: Gegrüßet seist du, Maria, voll der Gnade, der Herr ist mit dir. Du bist gebenedeit unter den Weibern und gebenedeit ist die Frucht deines Leibes, Jesus, der für uns gegeißelt worden ist.
1: Heilige Maria, Mutter Gottes, bitte für uns Sünder, jetzt und in der Stunde unseres Todes. Amen.
2: Gegrüßet seist du, Maria, voll der Gnade, der Herr ist mit dir. Du bist gebenedeit unter den Weibern und gebenedeit ist die Frucht deines Leibes, Jesus, der für uns gegeißelt worden ist.
1: Heilige Maria, Mutter Gottes, bitte für uns Sünder, jetzt und in der Stunde unseres Todes. Amen.
2: Ehre sei dem Vater und dem Sohn und dem Heiligen Geist.
1: Wie es war am Anfang, so auch jetzt und alle Zeit und in Ewigkeit. Amen.
2: O mein Jesus,
1: verzeih uns unsere Sünden, bewahre uns vor dem Feuer der Hölle, führe alle Seelen in den Himmel, besonders jene, die deiner Barmherzigkeit am meisten bedürfen.
3: Vater unser, der du bist im Himmel, geheiligt werde dein Name, zu uns komme dein Reich, dein Wille geschehe wie im Himmel, als auch auf Erden.
1: Unser tägliches Brot gib uns heute und vergib uns unsere Schuld, wie auch wir vergeben unseren Schuldigern. Und führe uns nicht in Versuchung, sondern erlöse uns von dem Übel. Amen.
3: Gegrüßet seist du, Maria, voller Gnade, der Herr ist mit dir. Du bist gebenedeit unter den Weibern. Und gebenedeit ist die Frucht deines Leibes, Jesus, der für uns gegeißelt worden ist.
1: Heilige Maria, Mutter Gottes, bitte für uns Sünder, jetzt und in der Stunde unseres Todes. Amen.
3: Gegrüßet seist du, Maria, voller Gnade, der Herr ist mit dir. Du bist gebenedeit unter den Weibern. Und gebenedeit ist die Frucht deines Leibes, Jesus, der für uns mit Donnen gekrönt worden ist.
1: Heilige Maria, Mutter Gottes, bitte für uns Sünder, jetzt und in der Stunde unseres Todes. Amen.
3: Gegrüßet seist du, Maria, voller Gnade, der Herr ist mit dir. Du bist gebenedeit unter den Weibern. Und gebenedeit ist die Frucht deines Leibes, Jesus, der für uns mit Donnen gekrönt worden ist.
1: Heilige Maria, Mutter Gottes, bitte für uns Sünder, jetzt und in der Stunde unseres Todes. Amen.
3: Gegrüßet seist du, Maria, voller Gnade, der Herr ist mit dir. Du bist gebenedeit unter den Weibern. Und gebenedeit ist die Frucht deines Leibes, Jesus, der für uns mit Donnen gekrönt worden ist.
1: Heilige Maria, Mutter Gottes, bitte für uns Sünder, jetzt und in der Stunde unseres Todes. Amen.
3: Gegrüßet seist du, Maria, voller Gnade, der Herr ist mit dir. Du bist gebenedeit unter den Weibern. Und gebenedeit ist die Frucht deines Leibes, Jesus, der für uns mit Donnen gekrönt worden ist.
1: Heilige Maria, Mutter Gottes, bitte für uns Sünder, jetzt und in der Stunde unseres Todes. Amen.
3: Gegrüßet seist du, Maria, voller Gnade, der Herr ist mit dir. Du bist gebenedeit unter den Weibern. Und gebenedeit ist die Frucht deines Leibes, Jesus, der für uns mit Donnen gekrönt worden ist.
1: Heilige Maria, Mutter Gottes, bitte für uns Sünder, jetzt und in der Stunde unseres Todes. Amen.
3: Gegrüßet seist du, Maria, voller Gnade, der Herr ist mit dir. Du bist gebenedeit unter den Weibern. Und gebenedeit ist die Frucht deines Leibes, Jesus, der für uns mit Donnen gekrönt worden ist.
1: Heilige Maria, Mutter Gottes, bitte für uns Sünder, jetzt und in der Stunde

Lesung aus der Apostelgeschichte. In meinem ersten Bericht, Theophilus, habe ich alles erzählt, was Jesus von Anfang an getan und gelehrt hat, bis zu dem Tage, da er aufgenommen ward, nachdem er den Aposteln, die er auserwählt durch den Heiligen Geist, seine Aufträge erteilt hatte. Ihnen hat er auch nach seinem Leiden viele Beweise dafür gegeben, dass er lebe, da er ihnen 40 Tage hindurch erschien und vom Reiche Gottes redete. Während er mit ihnen aß, befahl er ihnen, von Jerusalem nicht wegzugehen, sondern auf den zu warten, den der Vater verheißen. Von ihm sprach er: Habt ihr aus meinem Munde gehört? Johannes hat nur mit Wasser getauft, ihr aber sollt in wenigen Tagen mit dem Heiligen Geiste getauft werden. Da fragten ihn die Versammelten: Herr, wirst du in dieser Zeit das Reich Israel wiederherstellen? Er antwortete ihnen: Es steht euch nicht zu, die Zeit oder Stunde zu wissen, die der Vater in seiner Macht festgesetzt hat. Doch werdet ihr die Kraft des Heiligen Geistes empfangen, der auf euch herabkommt. Und ihr werdet dann meine Zeugen sein in Jerusalem, in ganz Judäa, Samaria und bis an die Grenzen der Erde. Nach diesen Worten ward er vor ihren Augen emporgehoben und eine Wolke entzog ihn ihren Blicken. Während sie ihm nachschauten, wie er in den Himmel fuhr, siehe, da standen zwei Männer bei ihnen in weißen Gewändern und sprachen: Ihr Männer von Galiläa, was steht ihr da und schauert zum Himmel? Dieser Jesus, der von euch hinweg in den Himmel aufgenommen wurde, der wird so wiederkommen, wie ihr ihn zum Himmel habt auffahren sehen. Soweit die Worte der heiligen Lesung. Aus dem heiligen Evangelium nach Markus. In jener Zeit, als die 11 Jünger zu Tische saßen, erschien ihnen Jesus. Er rügte ihren Unglauben und ihre Herzenshärte, da sie denen nicht geglaubt, die ihn nach seiner Auferstehung gesehen hatten. Dann sprach er zu ihnen: Geht hin in alle Welt und predigt das Evangelium allen Geschöpfen. Wer glaubt und sich taufen lässt, wird selig werden. Wer nicht glaubt, der wird verdammt werden. Denen aber, die glauben, werden diese Wunderzeichen folgen. In meinem Namen werden sie Teufel austreiben, in neuen Sprachen reden, Schlangen aufheben, und wenn sie etwas Tödliches trinken, wird es ihnen nicht schaden. Kranken werden sie die Hände auflegen, und sie werden gesund werden. Nachdem der Herr Jesus mit ihnen geredet hatte, wurde er in den Himmel aufgenommen und sitzt nun zur Rechten Gottes. Sie aber gingen hin und predigten überall, und der Herr wirkte mit ihnen und bekräftigte ihr Wort durch Wunder. Durch die Worte des heiligen Evangeliums mögen getilgt werden unsere Sünden. Kräftigte ihr Wort durch Wunder. Durch die Worte des heiligen Evangeliums mögen getilgt werden unsere

uns aber im Evangelium, dass es gut für uns ist, dass er von uns geht. Aber warum? Damit wir, wie in der heutigen Oration gebeten, mit unserem Geiste im Himmel wohnen. Aber was soll das bedeuten? Und um Ihnen das zu zeigen, möchte ich ein kleines Gleichnis bringen. Ein Landwirt fing einmal einen jungen Adler, der sich beim Sturz auf seine Beute im Dornengestrüpp verfangen hatte. Der arme Adler war ganz verletzt, er konnte nicht mehr fliegen. Da steckte ihn der Bauer zu seinen Hühnern in den Stall. Und nach einiger Zeit benahm sich der Adler wie ein Huhn und fraß die Fleischüberreste, die der Bauer den Hühnern gab. Und eines Tages besuchte ein guter Freund den Landwirt. Er staunte nicht schlecht, als er diesen Adler sah und sagte, da ist ja ein Adler unter deinen Hühnern. Und der Bauer sagte, das ist kein Adler mehr, das ist ein Huhn geworden. Und der Freund sagte, nein, ein Adler bleibt doch immer ein Adler. Aber der Landwirt blieb bei seiner Meinung und sagte, der Adler hat sogar das Fliegen verlernt. Der Freund wollte es nicht dabei belassen. Der Adler tat ihm zu sehr leid. Er hob den Adler vom Boden und schwang ihn mit einem kräftigen Wurf in die Luft. Aber der Adler setzte sich sofort wieder auf den Boden und suchte nach den Fleischüberresten. Dann machte der Freund einen zweiten Versuch. Er trug ihn auf das Dach eines Hauses und warf ihn dort hoch in die Luft. Der Adler schlug jetzt einige Male mit seinen Flügeln, aber als er unten die Hühner picken sah, da gesellte er sich wieder zu diesem Federvieh. Der Freund gab noch nicht auf. Er sagte, ein Adler bleibt ein Leben lang ein Adler. Er stieg mit ihm auf einen sehr hohen Berg. Und oben warf er den Adler wieder in die Lüfte und schrie ihm zu, los, König der Vögel, kehre in deine Freiheit zurück. Aber der Adler, er machte ein paar Flügelschläge, aber sie waren viel zu schwach. Und er fand sich bald wieder auf dem Erdboden und er landete da. Enttäuscht wollte der Mann wieder gehen. Da gellte plötzlich ein Schrei durch die Schluchten der Berge, der Schrei eines Adlers. Er flog hoch über ihre Köpfe, majestätisch vorüber, und er fing an zu kreisen und zu steigen, immer höher zu steigen. Und als der Adler am Boden das sah, da hob er das Haupt zum Himmel, nicht mehr zur Erde. Und plötzlich stieß auch er einen Schrei von sich, den man vorher noch nie von ihm gehört hat. Sein ganzer Leib fing an zu zittern. Er breitete seine Schwingen aus und erhob sich mit mächtigen Schlägen in die Lüfte. Höher und höher stieg er, dem anderen Adler folgend, und er kehrte nie wieder zurück. Liebe Gläubige, diese Geschichte ist wie ein Gleichnis. Wie jener Adler, der sich verletzt hat und nicht mehr fliegen konnte, so sind unsere Seelen. Seit der Erbsünde erhebt sich unsere Seele nicht mehr so einfach zu Gott. Dabei sind wir gerade dafür geschaffen. Unsere ganze geistige Natur verlangt nach Gott. Und wenn der heilige Augustinus zu uns sagt, zu dir, o Gott, sind wir erschaffen. Und unruhig ist unser Herz, bis es ruht, o Herr, in dir. So ist das gemeint. Jetzt kommt der Adler in den Hühnerstall und der gleicht dieser materiellen, vergänglichen Welt, in der wir leben. Mit all ihren Gütern und ihren irdischen Reichtümern. Auch für uns besteht die große Gefahr, dass wir es uns einrichten wollen hier auf Erden, dass wir unseren einzigen Trost, unsere einzige Freude in den weltlichen Dingen suchen und ganz vergessen, worin unser eigentliches, wahres Glück besteht. Unsere eigene Aufgabe, für die wir geschaffen sind. Wir sind dafür geschaffen, Gott zu erkennen, ihn zu lieben, ihm zu dienen und so in den Himmel zu kommen. Dafür sind wir geschaffen. Auch für uns besteht die große Gefahr,

dass wir das vergessen. Dann brauchen wir die Hilfe. Dann brauchen wir die Diener Gottes, die Priester, die ihre ganze Mühe aufbringen, um die Menschen zu ihrem wahren Glück zu bewegen, um das beibringen, die Seele zu Gott zu erheben. Das heißt, anzufangen zu beten. Die Seele zu Gott erheben heißt anfangen zu beten. Und das geht nicht ohne Mühe, ohne Aszese. Genauso wie es dem Adler sehr schwer fallen wird, gerade am Anfang mit den Flügeln zu schlagen und es ihm zu schnell anstrengend und zu viel sein wird. Auch das Gebet verlangt gerade am Anfang sehr viel Disziplin, sehr viel Überwindung. Und hier gibt es zwei große Gefahren. Auf der einen Seite die Vermessenheit. Wer meint, er könnte ohne Anstrengung, ohne Selbstverleugnung, ohne Entsagung sein ewiges Glück erreichen? Wer meint, Gott wird ihm schon den Himmel einfach so schenken, auch wenn er keine Anstrengungen macht und ein sündiges Leben weiterführt? Der ist vermessen. Er gleicht einem Adler, der meint, er müsse sich nicht anstrengen, um fliegen zu können. Er werde schon einmal einfach so anfangen zu schweben. Aber das ist falsch. Auf der anderen Seite ist die Verzweiflung. Wer die Anstrengungen aufgibt und sich nicht weiter bemüht, wer nach Rückschlägen, nach Scheitern die Flügel hängen lässt, der wird auch nie erfahren, was es heißt, seine wahre Erfüllung, sein wahres Glück zu finden. Und die Tugend, die sich über diese beiden Laster erhebt, nämlich über die Vermessenheit und über die Verzweiflung, die besondere, wichtige, so wertvolle Tugend, das ist die Hoffnung. Sie ist so notwendig für unser Heil. Und in unserem Gleichnis waren die Flugversuche von Arm und vom Dach nicht erfolgreich. Erst vom Berg, wie vom Ölberg, von dem unser Herr in den Himmel auffuhr, dort geschah etwas, das ganz anders war. Es war die Hoffnung. Es war die Sehnsucht, es war das Verlangen nach dem Fliegen. Und wer hat es bewirkt? Mehr als alles andere. Es war der andere, der größere Adler, der den Weg zeigte, der vorausflog und den anderen hinter sich herzog. Und dieser größere Adler, er gleicht unserem Herrn Jesus Christus, der sich selbst so sehr erniedrigt hat, der Knechtsgestalt annahm und einer wurde von uns, der Mensch geworden ist, um uns zu erlösen. Um uns allen ein Beispiel zu geben, aber auch um das zu erreichen, das zu verdienen, was seit dem Sündenfall kein Mensch mehr wagen konnte zu erreichen, nämlich den Himmel. Heute ist der Tag, an dem unser Herr Jesus Christus in den Himmel aufgefahren ist. Es ist eine Eroberung wie keine andere, denn heute hat der erste Mensch seinen Fuß in den Himmel gesetzt. Es ist ein Triumph, eine Herrlichkeit wie keine andere. Und er ist aufgefahren in den Himmel, um uns vor allem das zu geben, die Hoffnung auf den Himmel. Und nicht nur sein Beispiel, nicht nur durch seine Ermunterung und durch seine Worte und seine Lehre ermahnt, ermutigt er uns, ihm zu folgen, sondern auch direkt die Himmelfahrt unseres Herrn ist Wirkursache unseres Heiles. Sie ist gnadenreich wirksam. Durch sie wird unser Glaube vermehrt. Unsere Seele wird erhoben zu einer Hoffnung und zu einer Liebe zu Gott wird unsere Seele entbrannt. Zu einer Sehnsucht nach der ewigen Heimat, nach dem Himmel. Und der Himmel beginnt schon hier auf Erden. Wir beten heute in der Oration: Allmächtiger Gott, wir bekennen gläubig, dass heute unser Erlöser zum Himmel aufgefahren ist und bitten nun, gib, dass auch wir selbst mit unserem Geiste im Himmel wohnen. Gib, dass wir selbst in unserem Geiste, mit unserem Geiste im Himmel wohnen. Mit unserem Geiste müssen wir jetzt schon im Himmel wohnen. Unsere Seele müssen wir schon jetzt zu Gott erheben. Auch wenn das am Anfang schwierig erscheinen mag. Es ist unser wahres Glück. Tatsächlich ist unser wahres Glück verborgen im Gebet.
Es ist genau das, wonach unsere Seele am meisten verlangt, in Wahrheit am meisten verlangt. Und wenn wir uns genügend angestrengt haben, mit unseren Flügelschlägeln die Seele zu Gott zu erheben, wenn wir eine genügende Höhe erreicht haben, dann können wir plötzlich wie die Adler nur mehr die Flügel ausbreiten und von der Thermik in die höchsten Höhen emporgehoben werden. Mit größter Leichtigkeit. Und das, liebe Gläubige, das ist das Gebet der Kontemplation. Eine Form des Gebetes, bei der wir uns nur mehr passiv verhalten können, weil Gott selbst es ist, der in uns das Beten vollbringt. Der Heilige Geist erfasst unsere Seele wie die Thermik den Adler. Und wir erreichen Höhen, die wir mit eigenen Flügelschlägen niemals erreichen könnten. Und das bedeutet schon einen Vorgeschmack des Himmels auf Erden. Ein Zustand, den die Heiligen erreichen. Gott will eigentlich, dass jeder Mensch einen solchen Zustand erreicht. Und dennoch erreichen ihn nur wenige. Und warum? Nicht, weil sie zu schwach sind. Nein, weil sie zu wenig Hoffnung, zu wenig Hochherzigkeit, zu wenig Verlangen nach dieser Vollkommenheit haben, zu wenig Verlangen nach dem Himmel. Und darum, liebe Gläubige, bitten wir heute um dieses Verlangen. Bitten wir heute darum, bitten wir besonders die Himmelskönigin, die allerseligste Jungfrau, um dieses Verlangen, dass sie uns diese Gnaden vermittelt, die alle Gnaden vermitteln kann. Die Gnaden vermittelt, die Gnade, die uns schon hier auf Erden zu den glücklichsten Menschen macht, die es gibt. Folgen wir unserem Herrn in den Himmel mit unserem Herzen. Heute am Himmelfahrtstag folgen wir ihm mit unseren Herzen, damit wir am Ende unseres Lebens auch mit der Seele und mit unserem Leib ihm nachfolgen dürfen in die ewige Glückseligkeit. Amen. Im Namen des Vaters und des Sohnes und des Heiligen Geistes. Amen. Gelobt sei Jesus Christus. Amen.

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Vos omnipotens Deus. 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

0: des Vaters und des Sohnes und des Heiligen Geistes. Amen. Ich glaube an Gott.
1: Den allmächtigen Vater, Schöpfer des Himmels und der Erde, und an Jesus Christus, seinen eingeborenen Sohn, unser Herr, der empfangen ist vom Heiligen Geist, geboren aus Maria der Jungfrau, gelitten unter Pontius Pilatus, gekreuzigt, gestorben und begraben, abgestiegen zu der Hölle, am dritten Tage wieder auferstanden von den Toten, aufgefahren in den Himmel, sitzt zur Rechten Gottes des allmächtigen Vaters, von allen erkommen wird, zu richten die Lebendigen und die Toten. Ich glaube an den Heiligen Geist, die heilige katholische Kirche, Gemeinschaft der Heiligen, Nachlass der Sünden, Auferstehung des Fleisches und das ewige Leben. Amen.
0: Vater unser, der du bist im Himmel, geheiligt werde dein Name. Zu uns komme dein Reich, dein Wille geschehe, wie im Himmel, also auch auf Erden.
1: Unser tägliches Brot gib uns heute und vergib uns unsere Schuld, wie auch wir vergeben unseren Schuldigern. Und führe uns nicht in Versuchung, sondern erlöse uns von dem Übel. Amen.
0: Gegrüßet seist du, Maria, voll der Gnade, der Herr ist mit dir. Du bist gebenedeit unter den Weibern und gebenedeit ist die Frucht deines Leibes, Jesus, der in uns den Glauben vermehre.
1: Heilige Maria, Mutter Gottes, bitte für uns Sünder, jetzt und in der Stunde unseres Todes. Amen.
0: Gegrüßet seist du, Maria, voll der Gnade, der Herr ist mit dir. Du bist gebenedeit unter den Weibern und gebenedeit ist die Frucht deines Leibes, Jesus, der in uns die Hoffnung stärke.
1: Heilige Maria, Mutter Gottes, bitte für uns Sünder, jetzt und in der Stunde unseres Todes. Amen.
0: Gegrüßet seist du, Maria, voll der Gnade, der Herr ist mit dir. Du bist gebenedeit unter den Weibern, und gebenedeit ist die Frucht deines Leibes, Jesus, der in uns die Liebe entzündet.
1: Heilige Maria, Mutter Gottes, bitte für uns Sünder, jetzt und in der Stunde unseres Todes. Amen.
0: Ehre sei dem Vater und dem Sohn und dem Heiligen Geist.
1: Wie es war im Anfang, so auch jetzt und alle Zeit und in Ewigkeit. Amen.
0: Vater unser, der du bist im Himmel, geheiligt werde dein Name. Zu uns komme dein Reich, dein Wille geschehe, wie im Himmel, also auch auf Erden.
1: Unser tägliches Brot gib uns heute und vergib uns unsere Schuld, wie auch wir vergeben unseren Schuldigern. Und führe uns nicht in Versuchung, sondern erlöse uns von dem Übel. Amen.
0: Gegrüßet seist du, Maria, voll der Gnade, der Herr ist mit dir. Du bist gebenedeit unter den Weibern, und gebenedeit ist die Frucht deines Leibes, Jesus, den du, Jungfrau, vom Heiligen Geist empfangen hast.
1: Heilige Maria, Mutter Gottes, bitte für uns Sünder, jetzt und in der Stunde unseres Todes. Amen.
0: Gegrüßet seist du, Maria, voll der Gnade, der Herr ist mit dir. Du bist gebenedeit unter den Weibern, und gebenedeit ist die Frucht deines Leibes, Jesus, den du, Jungfrau, vom Heiligen Geist empfangen hast.
1: Heilige Maria, Mutter Gottes, bitte für uns Sünder, jetzt und in der Stunde unseres Todes. Amen.
0: Gegrüßet seist du, Maria, voll der Gnade, der Herr ist mit dir. Du bist gebenedeit unter den Weibern, und gebenedeit ist die Frucht deines Leibes, Jesus, den du, Jungfrau, vom Heiligen Geist empfangen hast.
1: Heilige Maria, Mutter Gottes, bitte für uns Sünder, jetzt und in der Stunde unseres Todes. Amen.
0: Gegrüßet seist du, Maria, voll der Gnade, der Herr ist mit dir. Du bist gebenedeit unter den Weibern, und gebenedeit ist die Frucht deines Leibes, Jesus, den du, Jungfrau, vom Heiligen Geist empfangen hast.
1: Heilige Maria, Mutter Gottes, bitte für uns Sünder, jetzt und in der Stunde unseres Todes. Amen.
0: Gegrüßet seist du, Maria, voll der Gnade, der Herr ist mit dir. Du bist gebenedeit unter den Weibern, und gebenedeit ist die Frucht deines Leibes, Jesus, den du, Jungfrau, vom Heiligen Geist empfangen hast.
1: Heilige Maria, Mutter Gottes, bitte für uns Sünder, jetzt und in der Stunde unseres Todes. Amen.
0: Gegrüßet seist du, Maria, voll der Gnade, der Herr ist mit dir. Du bist gebenedeit unter den Weibern, und gebenedeit ist die Frucht deines Leibes, Jesus, den du, Jungfrau, vom Heiligen Geist empfangen hast.
1: Heilige Maria, Mutter Gottes, bitte für uns Sünder, jetzt und in der Stunde unseres Todes. Amen.
0: Gegrüßet seist du, Maria, voll der Gnade, der Herr ist mit dir. Du bist gebenedeit unter den Weibern, und gebenedeit ist die Frucht deines Leibes, Jesus, den du, Jungfrau, vom Heiligen Geist empfangen hast.
1: Heilige Maria, Mutter Gottes, bitte für uns Sünder, jetzt und in der Stunde unseres Todes. Amen.
0: Gegrüßet seist du, Maria, voll der Gnade, der Herr ist mit dir. Du bist gebenedeit unter den Weibern, und gebenedeit ist die Frucht deines Leibes, Jesus, den du, Jungfrau, vom Heiligen Geist empfangen hast.
1: Heilige Maria, Mutter Gottes, bitte für uns Sünder, jetzt und in der Stunde unseres Todes. Amen.
0: Gegrüßet seist du, Maria, voll der Gnade, der Herr ist mit dir. Du bist gebenedeit unter den Weibern, und gebenedeit ist die Frucht deines Leibes, Jesus, den du, Jungfrau, vom Heiligen Geist empfangen hast.
1: Heilige Maria, Mutter Gottes, bitte für uns Sünder, jetzt und in der Stunde unseres Todes. Amen.
0: Gegrüßet seist du, Maria, voll der Gnade, der Herr ist mit dir. Du bist gebenedeit unter den Weibern, und gebenedeit ist die Frucht deines Leibes, Jesus, den du, Jungfrau, vom Heiligen Geist empfangen hast.
1: Heilige Maria, Mutter Gottes, bitte für uns Sünder, jetzt und in der Stunde unseres Todes. Amen.
0: Ehre sei dem Vater und dem Sohn und dem Heiligen Geist.
1: Wie es war im Anfang, so auch jetzt und alle Zeit und in Ewigkeit. Amen.
0: O mein Jesus,
1: verzeih uns unsere Sünde, bewahre uns vor dem Feuer der Hölle, führe alle Seelen in den Himmel, besonders jene, die deine Barmherzigkeit am meisten bedürfen.
2: Vater unser, der du bist im Himmel, geheiligt werde dein Name. Zu uns komme dein Reich, dein Wille geschehe, wie im Himmel, also auch auf Erden.
1: Unser tägliches Brot gib uns heute und vergib uns unsere Schuld, wie auch wir vergeben unseren Schuldigern. Und führe uns nicht in Versuchung, sondern erlöse uns von dem Übel. Amen.
2: Gegrüßet seist du, Maria, voll der Gnade, der Herr ist mit dir. Du bist gebenedeit unter den Weibern. Und gebenedeit ist die Frucht deines Leibes, Jesus, den du, Jungfrau, zu Elisabeth getragen hast.
1: Heilige Maria, Mutter Gottes, bitte für uns Sünder, jetzt und in der Stunde unseres Todes. Amen.
2: Gegrüßet seist du, Maria, voll der Gnade, der Herr ist mit dir. Du bist gebenedeit unter den Weibern. Und gebenedeit ist die Frucht deines Leibes, Jesus, den du, Jungfrau, zu Elisabeth getragen hast.
1: Heilige Maria, Mutter Gottes, bitte für uns Sünder, jetzt und in der Stunde unseres Todes. Amen.
2: Gegrüßet seist du, Maria, voll der Gnade, der Herr ist mit dir. Du bist gebenedeit unter den Weibern. Und gebenedeit ist die Frucht deines Leibes, Jesus, den du, Jungfrau, zu Elisabeth getragen hast.
1: Heilige Maria, Mutter Gottes, bitte für uns Sünder, jetzt und in der Stunde unseres Todes. Amen.
2: Gegrüßet seist du, Maria, voll der Gnade, der Herr ist mit dir. Du bist gebenedeit unter den Weibern. Und gebenedeit ist die Frucht deines Leibes, Jesus, den du, Jungfrau, zu Elisabeth getragen hast.
1: Heilige Maria, Mutter Gottes, bitte für uns Sünder, jetzt und in der Stunde unseres Todes. Amen.
2: Gegrüßet seist du, Maria, voll der Gnade, der Herr ist mit dir. Du bist gebenedeit unter den Weibern. Und gebenedeit ist die Frucht deines Leibes, Jesus, den du, Jungfrau, zu Elisabeth getragen hast.
1: Heilige Maria, Mutter Gottes, bitte für uns Sünder, jetzt und in der Stunde unseres Todes. Amen.
2: Gegrüßet seist du, Maria, voll der Gnade, der Herr ist mit dir. Du bist gebenedeit unter den Weibern. Und gebenedeit ist die Frucht deines Leibes, Jesus, den du, Jungfrau, zu Elisabeth getragen hast.
1: Heilige Maria, Mutter Gottes, bitte für uns Sünder, jetzt und in der Stunde unseres Todes. Amen.
2: Gegrüßet seist du, Maria, voll der Gnade, der Herr ist mit dir. Du bist gebenedeit unter den Weibern. Und gebenedeit ist die Frucht deines Leibes, Jesus, den du, Jungfrau, zu Elisabeth getragen hast.
1: Heilige Maria, Mutter Gottes, bitte für uns Sünder, jetzt und in der Stunde unseres Todes. Amen.
2: Gegrüßet seist du, Maria, voll der Gnade, der Herr ist mit dir. Du bist gebenedeit unter den Weibern. Und gebenedeit ist die Frucht deines Leibes, Jesus, den du, Jungfrau, zu Elisabeth getragen hast.
1: Heilige Maria, Mutter Gottes, bitte für uns Sünder, jetzt und in der Stunde unseres Todes. Amen.
2: Gegrüßet seist du, Maria, voll der Gnade, der Herr ist mit dir. Du bist gebenedeit unter den Weibern. Und gebenedeit ist die Frucht deines Leibes, Jesus, den du, Jungfrau, zu Elisabeth getragen hast.
1: Heilige Maria, Mutter Gottes, bitte für uns Sünder, jetzt und in der Stunde unseres Todes. Amen.
2: Gegrüßet seist du, Maria, voll der Gnade, der Herr ist mit dir. Du bist gebenedeit unter den Weibern. Und gebenedeit ist die Frucht deines Leibes, Jesus, den du, Jungfrau, zu Elisabeth getragen hast.
1: Heilige Maria, Mutter Gottes, bitte für uns Sünder, jetzt und in der Stunde unseres Todes. Amen.
2: Ehre sei dem Vater und dem Sohn und dem Heiligen Geist.
1: Wie es war im Anfang, so auch jetzt und alle Zeit und in Ewigkeit. Amen.
2: O mein Jesus,
1: verzeih uns unsere Sünden, bewahre uns vor dem Feuer der Hölle. für alle Seelen in den Himmel, besonders denen, die deine Barmherzigkeit am meisten bedürfen.
3: Vater unser, der du bist im Himmel, geheiligt werde dein Name, zu uns komme dein Reich, dein Wille geschehe wie im Himmel, also auch auf Erden.
1: Unser tägliches Brot gib uns heute und vergib uns unsere Schuld, wie auch wir vergeben unseren Schuldigern. Und führe uns nicht in Versuchung, sondern erlöse uns von dem Übel. Amen.
3: Gegrüßet seist du, Maria, voll der Gnade, der Herr ist mit dir. Du bist gebenedeit unter den Weibern und gebenedeit ist die Frucht deines Leibes, Jesus, den du, Jungfrau, geboren hast.
1: Heilige Maria, Mutter Gottes, bitte für uns Sünder, jetzt und in der Stunde unseres Todes. Amen.
3: Gegrüßet seist du, Maria, voll der Gnade, der Herr ist mit dir. Du bist gebenedeit unter den Weibern und gebenedeit ist die Frucht deines Leibes, Jesus, den du, Jungfrau, geboren hast.
1: Heilige Maria, Mutter Gottes, bitte für uns Sünder, jetzt und in der Stunde unseres Todes. Amen.
3: Gegrüßet seist du, Maria, voll der Gnade, der Herr ist mit dir. Du bist gebenedeit unter den Weibern und gebenedeit ist die Frucht deines Leibes, Jesus, den du, Jungfrau, geboren hast.
1: Heilige Maria, Mutter Gottes, bitte für uns Sünder, jetzt und in der Stunde unseres Todes. Amen.
3: Gegrüßet seist du, Maria, voll der Gnade, der Herr ist mit dir. Du bist gebenedeit unter den Weibern und gebenedeit ist die Frucht deines Leibes, Jesus, den du, Jungfrau, geboren hast.
1: Heilige Maria, Mutter Gottes, bitte für uns Sünder, jetzt und in der Stunde unseres Todes. Amen.
3: Gegrüßet seist du, Maria, voll der Gnade, der Herr ist mit dir. Du bist gebenedeit unter den Weibern und gebenedeit ist die Frucht deines Leibes, Jesus, den du, Jungfrau, geboren hast.
1: Heilige Maria, Mutter Gottes, bitte für uns Sünder, jetzt und in der Stunde unseres Todes. Amen.
3: Gegrüßet seist du, Maria, voll der Gnade, der Herr ist mit dir. Du bist gebenedeit unter den Weibern und gebenedeit ist die Frucht deines Leibes, Jesus, den du, Jungfrau, geboren hast.
1: Heilige Maria, Mutter Gottes, bitte für uns Sünder, jetzt und in der Stunde unseres Todes. Amen.
3: Gegrüßet seist du, Maria, voll der Gnade, der Herr ist mit dir. Du bist gebenedeit unter den Weibern und gebenedeit ist die Frucht deines Leibes, Jesus, den du, Jungfrau, geboren hast.
1: Heilige Maria, Mutter Gottes, bitte für uns Sünder, jetzt und in der Stunde unseres Todes. Amen.
3: Gegrüßet seist du, Maria, voll der Gnade, der Herr ist mit dir. Du bist gebenedeit unter den Weibern und gebenedeit ist die Frucht deines Leibes, Jesus, den du, Jungfrau, geboren hast.
1: Heilige Maria, Mutter Gottes, bitte für uns Sünder, jetzt und in der Stunde unseres Todes. Amen.
3: Gegrüßet seist du, Maria, voll der Gnade, der Herr ist mit dir. Du bist gebenedeit unter den Weibern und gebenedeit ist die Frucht deines Leibes, Jesus, den du, Jungfrau, geboren hast.
1: Heilige Maria, Mutter Gottes, bitte für uns Sünder, jetzt und in der Stunde unseres Todes. Amen.
3: Gegrüßet seist du, Maria, voll der Gnade, der Herr ist mit dir. Du bist gebenedeit unter den Weibern und gebenedeit ist die Frucht deines Leibes, Jesus, den du, Jungfrau, geboren hast.
1: Heilige Maria, Mutter Gottes, bitte für uns Sünder, jetzt und in der Stunde unseres Todes. Amen.
3: Ehre sei dem Vater und dem Sohn und dem Heiligen Geist.
1: Wie es war im Anfang, so auch jetzt und alle Zeit und in Ewigkeit. Amen.
3: O mein Jesus,
1: verzeih uns unsere Sünden, bewahre uns vor dem Feuer der Hölle, für alle Seelen in den Himmel, besonders jene, die deine Barmherzigkeit am meisten bedürfen.
4: Vater unser, der du bist im Himmel, geheiligt werde dein Name. Zu uns komme dein Reich, dein Wille geschehe, wie im Himmel als auch auf Erden.
1: Unser tägliches Brot gib uns heute und vergib uns unsere Schuld, wie auch wir vergeben unseren Schuldigern. Und führe uns nicht in Versuchung, sondern erlöse uns von dem Übel. Amen.
4: Gegrüßet seist du, Maria, voll der Gnade, der Herr ist mit dir. Du bist gebenedeit unter den Weibern. Und gebenedeit ist die Frucht deines Leibes, Jesus, den du, Jungfrau, im Tempel aufgeopfert hast.
1: Heilige Maria, Mutter Gottes, bitte für uns Sünder, jetzt und in der Stunde unseres Todes. Amen.
4: Gegrüßet seist du, Maria, voll der Gnade, der Herr ist mit dir. Du bist gebenedeit unter den Weibern. Und gebenedeit ist die Frucht deines Leibes, Jesus, den du, Jungfrau, im Tempel aufgeopfert hast.
1: Heilige Maria, Mutter Gottes, bitte für uns Sünder, jetzt und in der Stunde unseres Todes. Amen.
4: Gegrüßet seist du, Maria, voll der Gnade, der Herr ist mit dir. Du bist gebenedeit unter den Weibern. und gebenedeit ist die Frucht deines Leibes, Jesus, den du, Jungfrau, im Tempel aufgeopfert hast.
1: Heilige Maria, Mutter Gottes, bitte für uns Sünder, jetzt und in der Stunde unseres Todes. Amen.
4: Gegrüßet seist du, Maria, voller Gnade, der Herr ist mit dir. Du bist gebenedeit unter den Weibern. Und gebenedeit ist die Frucht deines Leibes, Jesus, den du, Jungfrau, im Tempel aufgeopfert hast.
1: Heilige Maria, Mutter Gottes, bitte für uns Sünder, jetzt und in der Stunde unseres Todes. Amen.
4: Gegrüßet seist du, Maria, voller Gnade, der Herr ist mit dir. Du bist gebenedeit unter den Weibern. Und gebenedeit ist die Frucht deines Leibes, Jesus, den du, Jungfrau, im Tempel aufgeopfert hast.
1: Heilige Maria, Mutter Gottes, bitte für uns Sünder, jetzt und in der Stunde unseres Todes. Amen.
4: Gegrüßet seist du, Maria, voller Gnade, der Herr ist mit dir. Du bist gebenedeit unter den Weibern. Und gebenedeit ist die Frucht deines Leibes, Jesus, den du, Jungfrau, im Tempel aufgeopfert hast.
1: Heilige Maria, Mutter Gottes, bitte für uns Sünder, jetzt und in der Stunde unseres Todes. Amen.
4: Gegrüßet seist du, Maria, voller Gnade, der Herr ist mit dir. Du bist gebenedeit unter den Weibern. Und gebenedeit ist die Frucht deines Leibes, Jesus, den du, Jungfrau, im Tempel aufgeopfert hast.
1: Heilige Maria, Mutter Gottes, bitte für uns Sünder, jetzt und in der Stunde unseres Todes. Amen.
4: Gegrüßet seist du, Maria, voller Gnade, der Herr ist mit dir. Du bist gebenedeit unter den Weibern. Und gebenedeit ist die Frucht deines Leibes, Jesus, den du, Jungfrau, im Tempel aufgeopfert hast.
1: Heilige Maria, Mutter Gottes, bitte für uns Sünder, jetzt und in der Stunde unseres Todes. Amen.
4: Gegrüßet seist du, Maria, voller Gnade, der Herr ist mit dir. Du bist gebenedeit unter den Weibern. Und gebenedeit ist die Frucht deines Leibes, Jesus, den du, Jungfrau, im Tempel aufgeopfert hast.
1: Heilige Maria, Mutter Gottes, bitte für uns Sünder, jetzt und in der Stunde unseres Todes. Amen.
4: Gegrüßet seist du, Maria, voller Gnade, der Herr ist mit dir. Du bist gebenedeit unter den Weibern. Und gebenedeit ist die Frucht deines Leibes, Jesus, den du, Jungfrau, im Tempel aufgeopfert hast.
1: Heilige Maria, Mutter Gottes, bitte für uns Sünder, jetzt und in der Stunde unseres Todes. Amen.
4: Ehre sei dem Vater und dem Sohn und dem Heiligen Geist.
1: Wie es war im Anfang, so auch jetzt und alle Zeit und in Ewigkeit. Amen.
4: O mein Jesus,
1: verzeih uns unsere Sünden, bewahre uns vor dem Feuer der Hölle, führe alle Seelen in den Himmel, besonders jene, die deine Barmherzigkeit am meisten bedürfen.
5: Vater unser, der du bist im Himmel, geheiligt werde dein Name. Zu uns komme dein Reich, dein Wille geschehe, wie im Himmel, also auch auf Erden.
1: Unser tägliches Brot gib uns heute und vergib uns unsere Schuld, wie auch wir vergeben unseren Schuldigern. Und führe uns nicht in Versuchung, sondern erlöse uns von dem Übel. Amen.
5: Gegrüßet seist du, Maria, voll der Gnade, der Herr ist mit dir. Du bist gebenedeit unter den Weibern und gebenedeit ist die Frucht deines Leibes, Jesus, den du, Jungfrau, im Tempel wiedergefunden hast.
1: Heilige Maria, Mutter Gottes, bitte für uns Sünder, jetzt und in der Stunde unseres Todes. Amen.
5: Gegrüßet seist du, Maria, voll der Gnade, der Herr ist mit dir. Du bist gebenedeit unter den Weibern und gebenedeit ist die Frucht deines Leibes, Jesus, den du, Jungfrau, im Tempel wiedergefunden hast.
1: Heilige Maria, Mutter Gottes, bitte für uns Sünder, jetzt und in der Stunde unseres Todes. Amen.
5: Gegrüßet seist du, Maria, voll der Gnade, der Herr ist mit dir. Du bist gebenedeit unter den Weibern, und gebenedeit ist die Frucht deines Leibes, Jesus, den du, Jungfrau, im Tempel wiedergefunden hast.
1: Heilige Maria, Mutter Gottes, bitte für uns Sünder, jetzt und in der Stunde unseres Todes. Amen.
5: Gegrüßet seist du, Maria, voll der Gnade, der Herr ist mit dir. Du bist gebenedeit unter den Weibern, und gebenedeit ist die Frucht deines Leibes, Jesus, den du, Jungfrau, im Tempel wiedergefunden hast.
1: Heilige Maria, Mutter Gottes, bitte für uns Sünder, jetzt und in der Stunde unseres Todes. Amen.
5: Gegrüßet seist du, Maria, voll der Gnade, der Herr ist mit dir. Du bist gebenedeit unter den Weibern und gebenedeit ist die Frucht deines Leibes, Jesus, den du, Jungfrau, im Tempel wiedergefunden hast.
1: Heilige Maria, Mutter Gottes, bitte für uns Sünder, jetzt und in der Stunde unseres Todes. Amen.
5: Gegrüßet seist du, Maria, voll der Gnade, der Herr ist mit dir.
6: Du bist gebenedeit unter den Weibern, und gebenedeit ist die Frucht deines Leibes, Jesus, den du Jungfrau im Tempel wiedergefunden hast.
1: Heilige Maria, Mutter Gottes, bitte für uns Sünder, jetzt und in der Stunde unseres Todes. Amen.
6: Gegrüßet seist du, Maria, voll der Gnade, der Herr ist mit dir. Du bist gebenedeit unter den Weibern, und gebenedeit ist die Frucht deines Leibes, Jesus, den du Jungfrau im Tempel wiedergefunden hast.
1: Heilige Maria, Mutter Gottes, bitte für uns Sünder, jetzt und in der Stunde unseres Todes. Amen.
6: Gegrüßet seist du, Maria, voll der Gnade, der Herr ist mit dir. Du bist gebenedeit unter den Weibern, und gebenedeit ist die Frucht deines Leibes, Jesus, den du Jungfrau im Tempel wiedergefunden hast.
1: Heilige Maria, Mutter Gottes, bitte für uns Sünder, jetzt und in der Stunde unseres Todes. Amen.
6: Gegrüßet seist du, Maria, voll der Gnade, der Herr ist mit dir. Du bist gebenedeit unter den Weibern, und gebenedeit ist die Frucht deines Leibes, Jesus, den du Jungfrau im Tempel wiedergefunden hast.
1: Heilige Maria, Mutter Gottes, bitte für uns Sünder, jetzt und in der Stunde unseres Todes. Amen.
6: Gegrüßet seist du, Maria, voll der Gnade, der Herr ist mit dir. Du bist gebenedeit unter den Weibern, und gebenedeit ist die Frucht deines Leibes, Jesus, den du Jungfrau im Tempel wiedergefunden hast.
1: Heilige Maria, Mutter Gottes, bitte für uns Sünder, jetzt und in der Stunde unseres Todes. Amen.
6: Ihr seid dem Vater und dem Sohn und dem Heiligen Geist.
1: Wie es war am Anfang, so auch jetzt und alle Zeit und in Ewigkeit. Amen.
6: O mein Jesus,
1: verzeih uns unsere Sünden, bewahre uns vor dem Feuer der Hölle, führe alle Seelen in den Himmel, besonders jene, in deiner Barmherzigkeit am meisten bedürfen.
6: Heiliger Erzengel Michael,
1: verteidige uns im Kampfe gegen die Bosheit und die Nachstellung des Teufels, sei unser Schutz. Gott gebiete ihm, so bitten wir flehentlich. Du aber, Fürst der himmlischen Herrscher, stürze den Satan und die anderen bösen Geister, die zum Verderben der Seelen in der Welt umherschweifen, in der Kraft Gottes hinab in die Hölle.
7: Gebet zum heiligen Josef für die Kirche. Zu dir, seliger Josef, nehmen wir in der Trübsal unsere Zuflucht. Wir haben deine heilige Braut ihre Hilfe angerufen. Nun bitten wir auch dich vertrauensvoll um deinen väterlichen Schutz. Um der Liebe willen, die dich mit der unbefleckten Jungfrau und Gottesmutter verbunden hat. Um der väterlichen Liebe willen, mit der du das Jesuskind umfangen hast, bitten wir dich flehentlich. Schau gütig herab auf die Kirche, die Jesus Christus durch sein Blut sich erworben hat, und komm unseren Nöten durch deine Macht zu Hilfe. Nimm, o fürsorglicher Beschützer der heiligen Familie, die auserwählten Kinder Jesu Christi unter deine Obhut. Liebreicher Vater, halte fern von uns jede Ansteckung durch Irrtum und Verderbnis. Du starker Beschützer, steh uns vom Himmel aus gnädig bei in unserem Kampf mit der Macht der Finsternis. Wie du einst den Knaben Jesus aus der höchsten Lebensgefahr gerettet hast, so verteidige jetzt die heilige Kirche Gottes wider alle Nachstellungen ihrer Feinde und gegen jede Widerwärtigkeit. Jeden aus uns nimm unter deinen ständigen Schutz, dass wir nach deinem Beispiel und mit deiner Hilfe heilig leben, fromm sterben und die ewige Seligkeit im Himmel erlangen.
1: Amen.
7: Herr, schenke uns Priester.
1: Herr, schenke uns Priester.
7: Herr, schenke uns heilige Priester.
1: Herr, schenke uns heilige Priester.
7: Herr, schenke uns viele heilige Priester.
1: Herr, schenke uns viele heilige Priester.
7: Heilige Ordensberufungen.
1: Herr, schenke uns viele heilige Ordensberufungen.
7: Herr, schenke uns katholische Familien.
1: Herr, schenke uns katholische Familien.
7: Heiliger Pius X.
1: Bitte für uns.
7: Im Namen des Vaters und des Sohnes und des Heiligen Geistes. Amen.

Rundbrief des Generaloberen Pater Franz Schmidberger an die Freunde und Wohltäter Nummer 28 vom 20. Februar 1985. Priesterbruderschaft St. Pius X. Dignare me laudare te Virgo sacrata, da mihi virtutem contra hostes tuos. Würdige mich, dich zu loben, heilige Jungfrau, gib mir Stärke wider deine Feinde. Liebe Freunde und Wohltäter, das herausragendste Ereignis der letzten Monate in der Priesterbruderschaft

0: Im Namen des Vaters und des Sohnes und des Heiligen Geistes. Amen. Liebe Marienverehrer, unter den Mitteln unserer Heiligung gibt es ein ganz Besonderes. Wir nutzen es sehr oft. Es geht um das Gebet. Sind wir uns aber seiner Kraft bewusst? In dieser Woche lehrt uns die Liturgie, was das richtige Gebet ist. Im Evangelium des vergangenen Sonntags versichert uns unser Meister Jesus Christus, dass wir alles empfangen, worum wir den himmlischen Vater in seinem Namen bitten werden. Im Evangelium der Bittagen fügt Christus hinzu: Wenn wir die Bitten unserer Nächsten erfüllen, um wie viel mehr werden wir von Gott erhört werden? Euer himmlischer Vater wird denen, die ihn bitten, seinen Heiligen Geist geben. Nun, morgen beginnt die Novene vor Pfingsten. Auf den Empfang eines so großen Gabes des Heiligen Geistes muss man sich richtig vorbereiten. Schauen wir uns an, welche Vorbereitungen die Apostel nach der Himmelfahrt Christi vorgenommen haben. Die Apostelgeschichte erzählt Folgendes. Sie kehrten von dem Ölberg nach Jerusalem zurück. Und als sie in den Abendmahlsaal kamen, verharrten sie einmütig im Gebet, zusammen mit den Frauen und mit Maria, der Mutter Jesu, und mit seinen Brüdern. Unter den zum Gebet versammelten Aposteln sehen wir die betende allerseligste Jungfrau. Lassen wir uns kurz darüber nachdenken, welches Beispiel für das Gebet uns die Mutter Gottes gibt. Was das Gebet für Maria bedeutete, lässt sich aus einigen Szenen ableiten, die in den Evangelien überliefert sind. Ich erwähne nur die bedeutendsten Episoden. Der Dominikaner, Pater Jacek Woroniecki, ein Tomist des 20. Jahrhunderts, beschreibt sie in seinem Buch Die Fülle des Gebets. Er sagt: An erster Stelle steht das Magnificat. Dieser Lobgesang bezeugt eindrucksvoll, dass Maria schon von Anbeginn ihres Lebens ihre Seele mit den traditionellen Gebeten des auserwählten Volkes nährte. Vor allem die Psalmen, diese unter der Inspiration des Heiligen Geistes verfassten Gebetslieder, müssen oft auf ihren Lippen und in ihrem Herzen gewesen sein. Nachdem sie den Gruß der heiligen Elisabeth empfing, drückte sie ihre Freude und Dank im traditionellen Ton der Psalmes aus. Das Magnificat übertraf diese jedoch an Kraft, Einfachheit und Anmut. Es ist daher verständlich, dass dieses Lied zum täglichen Abendgebet der Kirche geworden ist. Man kann sagen, die menschliche Seele könnte ihre Dankbarkeit und Verehrung für alles, was uns vom Schöpfer zusteht und was wir von ihm erwarten, nicht besser zum Ausdruck bringen. Dieser Dankeshymnus ist für uns ein Vorbild dafür, dass wir Gott vor allem danken sollen. Er zeigt uns auch, dass unser Gebet wachsen und sich weiterentwickeln soll. Was am meisten zur Stärkung des Gebetes beiträgt, ist in erster Linie die Heilige Schrift und ihre beharrliche tägliche Lektüre. Auch die gesamte Liturgie ist eine unvergleichliche Schule des Gebetes. Eine einzige Oration drückt auf unvergleichlich prägnante Weise die Bitte um Gnaden aus, um welche die Kirche für uns bittet. Aus diesen Quellen können wir Gedanken und Inspiration für unser Gebet schöpfen. Bei der Schilderung der Kindheit Jesu wiederholt der heilige Lukas zweimal die Worte: Maria bewahrte alle diese Dinge und erwog sie in ihrem Herzen. Diese Worte können nichts anderes bedeuten als Gebet. Genauer gesagt, das betrachtende Gebet. Maria erwog die Wohltaten Gottes. Sie war seit ihrer Kindheit an diese innere Gemeinschaft mit Gott gewohnt. Der Inhalt dieser Gemeinschaft war die Offenbarung des Alten Bundes und der große Heilsplan Gottes, der der Menschheit verkündet wurde. In dem Maße, wie sich dieser Plan vor Augen Mariens und unter ihrer aktiven Mitwirkung entwickelte, vertieft sich der Inhalt ihrer Gebet. Er wird immer reicher. Auch die schmerzlichen Ereignisse dieser Zeit, wie die Flucht und der Aufenthalt in Ägypten, die Suche nach dem 12-jährigen Knaben Jesus im Tempel und sein Wiederfinden, bilden eine breite Palette von Gebetsanliegen für ihre Seele. Maria ihrerseits entspricht großzügig den Absichten der göttlichen Vorsehung und verwebt sie zu einem unaufhörlichen, zu einem immerwährenden Gebet. Langsam wurde es in ihrer Seele immer klarer, was Gott noch von ihr verlangen würde. Darin wird die Mutter Gottes für uns zu einem Vorbild dafür, wie wir Gottes Willen aus den täglichen Ereignissen lesen sollen, nicht nur aus den freudigen, auch aus den schmerzhaften. Fragen wir uns, ist auch unser Gebet dem Gebet Marias ähnlich? Ist es vor allem Dank und Lobpreis Gottes? Erkennen wir in den alltäglichen Ereignissen seine wohltätige Hand? Nehmen wir alles an, was diese Hand uns schenkt? Wie können wir aber einen solchen Grad des Gebetes erreichen, wie ihn die Mutter Gottes besaß? Sie empfing all dies im Augenblick der unbefleckten Empfängnis. Sie war frei von jeder Unordnung, die die Erbsünde in unsere Seelen gebracht hat. Sie hatte keine Zerstreuungen. Es gab bei ihr kein ungeordnetes Verlangen nach den Gütern dieser Welt. Es gab bei ihr keine ständige Rückbesinnungen auf sich selbst, welche das schönste Gebet beflecken. Für uns ist das Gebet oft ein Kampfplatz. Es gibt hier nicht wenig Mühen und Widrigkeiten. Doch die Schwierigkeiten und ihre Überwindung sind nur ein Anzeichen der Liebe. Wer sich zu einer Tat aufrafft, beweist, dass sein Wille das Ziel eher erreichen wollte, als die Schwierigkeiten zu vermeiden, die mit dem Streben nach diesem Ziel verbunden waren. Nicht die Schwierigkeiten, die wir überwunden müssen, bestimmen das Wesen des Verdienstes, sondern die Liebe, mit der wir die Tat vollbringen. Immer wenn wir im Gebet verharren und gegen Ablenkungen kämpfen, bringen wir Gott unsere Liebe und unser Bestreben des Willens dar. Stärken wir also unseren Willen, verweilen wir vor Gott, lesen wir die Heilige Schrift, verfolgen wir aufmerksam die Gebete, welche die Kirche in ihren heiligen Riten verwendet. Seien wir uns der Gottesgegenwart in unserem Alltag bewusst. Schenken wir den heiligen Bildern und Kreuzen an den Wegen unsere Aufmerksamkeit und erheben dadurch unsere Seelen und unsere Gedanken zu Gott. Wenn wir es tun, wenn wir unsere Seelen im Gebet zu Gott erheben, gleichen wir uns jenem Vorbild des immerwährenden Gebetes, jenem vortrefflichen Gefäß der Andacht an, welche die allerseligste Jungfrau Maria selbst ist. Amen. Im Namen des Vaters und des Sohnes und des Heiligen Geistes. Amen. Gelobt sei Jesus Christus.
1: Amen.

0: gebenedeit unter den Frauen, und gebenedeit ist die Frucht deines Leibes, Jesus, der in den Himmel aufgefahren ist.
1: Heilige Maria, Mutter Gottes, bitte für uns Sünder, jetzt und in der Stunde unseres Todes.
0: Grüße seist du, Maria, Frau, der Herr ist mit dir. Du bist gebenedeit unter den Frauen, und gebenedeit ist die Frucht deines Leibes, Jesus, der in den Himmel aufgefahren ist.
1: Heilige Maria, Mutter Gottes, bitte für uns Sünder, jetzt und in der Stunde unseres Todes. Amen.
0: Grüße seist du, Maria, voll der Gnade, der Herr ist mit dir. Du bist gebenedeit unter den Frauen, und gebenedeit ist die Frucht deines Leibes, Jesus, der in den Himmel aufgefahren ist.
1: Heilige Maria, Mutter Gottes, bitte für uns Sünder, jetzt und in der Stunde unseres Todes. Amen.
0: Grüße seist du, Maria, voll der Gnade, der Herr ist mit dir. Du bist gebenedeit unter den Frauen, und gebenedeit ist die Frucht deines Leibes, Jesus, der in den Himmel aufgefahren ist.
1: Heilige Maria, Mutter Gottes, bitte für uns Sünder, jetzt und in der Stunde unseres Todes. Amen.
0: Begrüße seist du, Maria, voll der Gnade, der Herr ist mit dir. Du bist gebenedeit unter den Frauen, und gebenedeit ist die Frucht deines Leibes, Jesus, der in den Himmel aufgefahren ist.
1: Heilige Maria, Mutter Gottes, bitte für uns Sünder, jetzt und in der Stunde unseres Todes. Amen.
0: Seist du, Maria, voll der Gnade, der Herr ist mit dir. Du bist gebenedeit unter den Frauen, und gebenedeit ist die Frucht deines Leibes, Jesus, der in den Himmel aufgefahren ist.
1: Heilige Maria, Mutter Gottes, bitte für uns Sünder, jetzt und in der Stunde unseres Todes. Amen.
0: Grüße seist du, Maria, voll der Gnade, der Herr ist mit dir. Du bist gebenedeit unter den Frauen, und gebenedeit ist die Frucht deines Leibes, Jesus, der in den Himmel aufgefahren ist.
1: Heilige Maria, Mutter Gottes, bitte für uns Sünder, jetzt und in der Stunde unseres Todes. Amen.
0: Begrüße seist du, Maria, voll der Gnade, der Herr ist mit dir. Du bist gebenedeit unter den

0: unsere Hütte durch deine Macht zu geben. Nimm auf Fürsorge für die Schütze der heiligen Familie, die auserwählten Kinder Jesu Christi unter deinem Obhut. Liebreicher Vater, halte fern von uns jede Ansteckung durch Irrtum und Verderbnis. Du starke Beschützer, steh uns von überaus gnädig bei in unserem Kampf mit der Macht der Finsternis. Wie du uns den Knaben Jesus aus der höchsten Lebensgefahr gerettet hast, so verteidige jetzt die heilige Kirche Gottes wieder alle Nachstellungen ihrer Feinde und gegen jede Widerwärtigkeit. Jeden aus uns unter deinen ständigen Schutz, dass wir nach deinem Beispiel mit deiner Hilfe heilig leben und fromm sterben und die ewige Seligkeit im Himmel erlangen.
1: Amen.
0: Herr, schenkt uns Priester.
1: Herr, schenkt uns Priester.

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0: Gepriesen sei dein Name, Jesus.
1: Gepriesen sei sein heiligstes Herz.
0: Gepriesen sei sein heiligstes Herz.
1: Gepriesen sei sein kostbares Blut.
0: Gepriesen sei sein kostbares Blut.
1: Gepriesen sei Jesus im allerheiligsten Sakrament des Altars.
0: Gepriesen sei Jesus im allerheiligsten Sakrament des Altars.
1: Gepriesen sei der Heilige Geist der Tröster.
0: Gepriesen sei der Heilige Geist der Tröster.
1: Gepriesen sei die erhabene Gottesmutter, die allerseligste Jungfrau Maria.
0: Gepriesen sei die erhabene Gottesmutter, die allerseligste Jungfrau Maria.
1: Gepriesen sei der Heilige und unbefleckte Empfängnis.
0: Gepriesen sei der Heilige und unbefleckte Empfängnis.
1: Gepriesen sei ihr wunderbare Himmelfahrt.
0: Gepriesen sei ihr

0: sei der Name der Jungfrau und Mutter Maria.
1: Gepriesen sei der Name der Jungfrau und Mutter Maria.
0: Gepriesen sei der heilige Josef, ihr reinster Bräutigam.
1: Gepriesen sei der heilige Josef, ihr reinster Bräutigam.
0: Gepriesen sei Gott in seinen Engeln und Heiligen.
1: Gepriesen sei Gott in seinen Engeln und Heiligen.

0: Glaubens, die Reinheit der Liebe und die Aufrichtigkeit des Friedens erstrahlen. Möge ihre Worte und ihre Verkündigung nicht auf menschlicher Überzeugung zu uns beruhen, sondern auf dem Geist und der Kraft Gottes. Mögen sie bei ihrem unermüdlichen Äußeren bemühen, in ihrem Inneren die Geduld des Geistes erfahren. Mögen sie den Stolz verabscheuen, die Demut und die Wahrheit lieben und diese niemals verraten, auch nicht unter Einfluss von Lob oder Furcht. Sie mögen die Finsternis nicht für Licht halten und das Licht nicht für Finsternis. Sie mögen das Böse nicht gut nennen und das Gute nicht böse. Sie mögen sowohl den Weisen als auch den einfachen Geistern, den Gelehrten wie auch den Unwissenden zu diensten sein, damit alle die Früchte des geistigen Wachstums ernten können. Verleihe ihnen reichlich deinen Segen und deine Gnade, damit sie erfüllt von deiner Gabe der Frömmigkeit allzeit fähig sein, deine göttliche Barmherzigkeit mit reicher Frucht zu erfüllen. Durch unseren Herrn Jesus Christus, deinen Sohn, der mit dir in der Einheit des Heiligen Geistes, als Gott der lebt und herrscht, von Ewigkeit zu Ewigkeit. Amen.
1: Thank you.

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